Hallo und willkommen zur heutigen Disposable Time-Sendung. Wir haben FR Fels eingeladen. Dem einen oder der anderen Leipzigern dürfte er schon länger bekannt sein durch seine Arbeit im Kunstraum Ortloff. Anderen wiederum sollte er bekannt sein für seine Produktionen, zum Beispiel auf Poken Toys oder auch auf dem Ortloff-Label und auch vor allen Dingen zusammen mit Interviews. Er wird Musik spielen und danach spielt Alice in Flames und sie wird eine Mischung spielen aus Minimal Synth, Obscurum Wave und mal gucken. Viel Spaß jetzt erstmal mit FR Fels und dann mit Alice in Flames.

0: Hallo zusammen. Ihr hört Ears Grow Forever. Und heute werden wir der Frage nachgehen, wie man ein Publikum jenseits der 50er zum Tanzen bringt. Und vor allem wollen wir reinhören, welche Musik dafür gut funktioniert. Und dafür habe ich mir heute natürlich eine Expertin eingeladen. DJ PT, aka Petra oder einfach Pitti. Schön, dass du da bist.
1: Ja, danke. Danke für die Einladung.
0: Ja, jetzt hört man dich sehr, sehr gut. Schön, dass du da bist. Ich weiß nicht, ob du das erste Mal im Radio bist, aber traditionell kann man im Radio ja jemanden grüßen. So als Vorstellung vielleicht erstmal. Wen möchtest du musikalisch grüßen und vielleicht auch wieso?
1: Also ich würde gerne Rino grüßen, mit dem kann ich immer sehr gut zusammen tanzen gehen und der bringt auch immer sehr gute Songs zu mir.
0: Okay, und dieser Song ist auch über Rino zu dir gekommen, oder?
1: Genau, dieser Song ist auch über Rino zu mir gekommen und den spiele ich eigentlich fast jedes Mal.
0: Und welchen Song möchtest du uns zeigen dann?
1: Das ist das Pump Up Medley von Jan Delay featuring Deichkind.

0: einem 25.000-fachen.
1: Du bist DJ für die Party Tanzrausch im Bergedorfer Kulturzentrum Seran. Ja. Was kannst du uns über diese Partyreihe erzählen?
2: Ehrlich gesagt habe ich die so ein bisschen nach meinen eigenen Bedürfnissen geformt. Ich bin immer gerne tanzen gegangen. Mhm. Ich behaupte mal, wir sind die Generation, die die Ü30-Partys erfunden haben, weil wir dann eben immer noch Bock hatten. Und dann kamen die Ü40, Ü50 und so weiter. Und ich habe aber festgestellt, dass es mir viel zu lange dauert, bis ich dann in Hamburg auf den Kiez gehen kann und es dann einen Club geöffnet hat, auf den ich Lust habe. Dann bin ich eigentlich viel zu erschöpft. Und wenn ich dann bis morgens um 4 tanze, was dann ja die Regel wäre, bin ich auch erstmal für 2 Tage völlig k.o.
1: Kann ich völlig verstehen. Also auch mit 35 ist mir das manchmal zu viel. Da muss ich schon sehr ausgewählt tanzen gehen. Und auch ich mag eher Partys, die tagsüber stattfinden. Sehr gut. Aber über 30 Partys habe ich mir trotzdem noch nicht gegeben, muss ich ganz ehrlich sagen.
2: Ja, es kommt immer auf die DJ oder den DJ an.
1: Das ist richtig, ja.
2: Ich habe tatsächlich auch hier über unser Sommerfest, da können wir ja vielleicht auch gleich nochmal drüber sprechen.
1: Ja, gerne.
2: Da habe ich mich so ausprobiert und festgestellt, ich habe eine kleine Fanbase und habe mir so gedacht, okay, wenn das da klappt, dann kann ich das auch transportieren woanders hin und dann genauso zugeschnitten, wie ich das brauche. Und das ist freitags von 18 bis 22 Uhr. Da wurde ich natürlich extrem belächelt, als das erste Mal um 18 Uhr startete.
1: Von wem? Von deinen?
2: Aus meiner Altersgruppe, weil es dann so Tanztee und wir sind noch nicht von vorgestern und so. Aber das wird im Moment total gefeiert und alle lieben es, dass sie dann um 23 Uhr, 24 Uhr zu Hause sind, das ganze Wochenende noch vor sich haben und die ganzen Endorphine vom Tanzen schon intus.
1: Perfekt. Und wie bist du da als DJ reingekommen? Also ist ja gar nicht so leicht, Resident DJ auf so einer Veranstaltung zu werden, sag ich mal so.
2: Gut, dass du mir das jetzt sagst, weil ich bin einfach losmarschiert und habe gefragt, ob das geht. Ja. Das ist nun ein Kulturverein, das Kulturzentrum Seran. Und die haben zwar schon so Tango-Abende auch gehabt, aber noch nie eine Disco-Veranstaltung.
1: Ah, okay,
2: das war für die auch neu.
1: Okay, das heißt, du hast diese Tanzveranstaltung sozusagen überhaupt erst ins Leben gerufen dann?
2: Ja, genau. Das ist mein Baby.
1: Alles klar, okay. Gut, so kann man es natürlich auch machen, auch ohne Mixtape, was man vorher auf Soundcloud oder sonst wo hochgeladen hat, hat es funktioniert, ja.
2: Sehr gut. Ich bin einfach hingegangen, die haben mir vertraut. Einige von denen kannten mich natürlich auch schon vorher und wussten, das funktioniert. Und es war tatsächlich schon gleich ein großer Erfolg.
1: Okay, gut. Zu der Tanzveranstaltung, also sagen wir, es ist 18 Uhr, die Leute stehen dann wahrscheinlich schon Schlange, wollen rein, ja?
2: Ja, ja.
1: Müssen natürlich erstmal am Türsteher vorbei, so stelle ich mir das jedenfalls vor. Und dann geht's los. Mit welchem Track eröffnest du die Tanzfläche? Was zieht immer die Leute auf den Floor?
2: Ehrlich gesagt beginne ich immer ziemlich soft. Also ich mache jetzt nicht den Oberkracher gleich um 18 Uhr,
1: natürlich
2: weil
1: nicht.
2: Dann stehen sie auch meistens genervt in der Schlange und sagen, oh, wieso spielt die das denn jetzt schon? Und also ich spiele so ein paar groovy Sachen am Anfang. Wollen wir davon mal was hören vielleicht?
1: Ja, sehr gerne. Was kommt dir da in den Sinn?
2: Zum Beispiel Coming Down von Kiddo and Gashi.

0: Okay. Und dann geht's weiter. Die Tanzfläche füllt sich langsam. Wir haben gerade darüber gesprochen, die Leute müssen erstmal am Türsteher vorbei. Gibt es da überhaupt einen Türsteher?
1: Ja, neuerdings ja.
0: Okay. Und harte Tür, nein, aber, oder?
1: Wie?
0: Harte Tür oder nein. Kommt jeder rein?
1: Also es ist tatsächlich so, dass es ja eine Veranstaltung Ü50 ist. Mhm. Das heißt eigentlich nur über 50-Jährige. Aber ich habe so eine kleine Hintertür offen gelassen für die ganzen Party-People, die jünger sind und auch Bock haben auf die Veranstaltung. Das heißt, jeder, der nicht 50 Jahre und älter ist, nimmt sich einen Paten von uns Oldies und dann kommt er oder sie auch ein. Also so kommen tatsächlich auch, wir haben auch Mitte 20-Jährige, die dann dabei sind, aber sehr, sehr wenige.
0: Okay.
1: Genau, aber von wegen, füllt sich langsam ist gut. Um 6:10 ist die Tanzfläche gerammelt voll.
0: Okay, die Hütte ist sehr schnell voll.
1: Ja,
0: sehr gut.
1: Und alle kommen vor allen Dingen hin, weil sie Bock haben zu tanzen.
0: Ja.
1: Also ich bin jetzt aufgrund des Tanzrausches auch schon mal zu 60-jährigen Geburtstagen gebucht worden und so. Das ist ein bisschen zäher, weil die Leute natürlich auch quatschen wollen und dann kommen sie vielleicht mal zu einem Song auf die Bühne, weil der reißt sie mit. Aber dann gehen sie sofort wieder zurück ins Gespräch, das sie ja unterbrochen haben und so. Beim Tanzrausch kommen die wirklich nur die 4 Stunden, um zu tanzen und das merkt man total. Da
0: ja.
1: Kommen Leute wirklich, die gehen um 18 Uhr auf die Tanzfläche und verlassen sich schweißgebadet um 22 Uhr. Das ist total klasse.
0: Okay, krass. Ja. Und also machen wir mal weiter. Was bringt die Leute dann richtig zum Schwitzen auf der Tanzfläche, wenn wir dann soweit sind?
1: Ja, das ist gar nicht so leicht, ehrlich gesagt, weil die Ü50-Generation auch sehr genau weiß, was sie will.
0: Ja.
1: Und ich habe dann nach 10 Minuten schon vorne die ersten am Pult, die sagen, ach, kannst du mal was von den 70ern? Oder denk doch auch mal an uns alte Leute, wo ich immer sage, Moment, ich bin auch 60. Also ich höre das jetzt hier auch gerade. Ich fange mal gerne ein bisschen aktueller an. Switche dann rüber in die 70er, 80er Jahre und ehrlich gesagt, bei den 80ern kocht die Bude immer.
0: 80er funktionieren da immer, ja.
1: Die funktionieren immer total gut, ja. Und trotzdem versuche ich immer, und das ist wirklich, das Publikum ist sehr offen. Ich habe auch ein paar aktuelle Sachen drin, wobei ich manchmal schon sage, das ist aktuell, wenn es inzwischen schon wieder 20 Jahre alt ist. Aber ich habe eigentlich auch immer, wenn ich was Tolles Neues kennengelernt habe, dann spiele ich das auch.
0: Okay, willst du noch mal was für die brennende Hütte dann irgendwie uns präsentieren? Was läuft da aus den 80ern so in deiner, was holst du da aus deinem DJ-Koffer raus?
1: Also das, was gerade total gut läuft, wenn ich das mal so sagen darf, ist von N. Clark, Our Darkness.

0: okay, wir waren jetzt gerade bei den 80ern und die Hütte brennt bei dir im Seran 1 bei der Tanzrausch-Veranstaltung. Du hast mir vorab so eine kleine Playlist geschickt und mir ist irgendwie aufgefallen, das, was unsere Generation, also meine Generation oder ja auch viele andere Generationen viel zum Tanzen bringt, Hausmusik zum Beispiel, so typische Hausmusik, ist bei dir jetzt gar nicht so richtig in der Playlist gewesen. Funktioniert das für das Publikum nicht so gut oder ist das einfach nicht so dein Ding?
1: Ist tatsächlich so, dass ich Hip-Hop nicht so gerne höre. Also wenn ich Hip-Hop spiele, dann so die deutschen Sachen, Fettes Brot und so, das spiele ich schon manchmal. In den aktuellen Sachen kenne ich mich nicht so aus, wobei ich ja hier auch Kontakt habe zu jungen Leuten, die hören total viel Hip-Hop. Aber das bringt mich nicht zum Tanzen. Und das ist ja nun meine Urveranstaltung ist, die mich zum Tanzen bringen sollte, habe ich immer die Sachen ausgewählt, die mich halt wirklich vom Stuhl zerren. Das ist jetzt irgendwie nicht Hip-Hop, aber vielleicht kannst du mir ja mal was beibringen.
0: Okay, also Hip-Hop ist für mich jetzt auch nicht die perfekte Tanzmusik, aber ja. House zum Beispiel, würde ich schon sagen, ist für mich die perfekte Tanzmusik. Vielleicht hören wir einfach mal rein. Ich weiß, es ist jetzt kein Dancefloor-Banger, aber auf jeden Fall ein Classic, Moody Man mit Tribute.

0: Okay, das war Moody Man mit Tribute von dem großartigen Album Forever Nevermore. Was ist dein Urteil, Piddy?
1: Ja, geht ab natürlich. Klasse.
0: Geht ab? Funktioniert ja, auch 50 plus?
1: Mit Sicherheit. Also es gibt irgendwie ein paar wenige, die auch immer sagen, oh, kannst du mal Haus spielen oder so. Also die haben, fragen immer nach Haus und Techno.
0: Ach echt?
1: Mit Techno kann ich sie befriedigen, aber nicht mit Haus. Also da bin ich sehr dankbar für so ein...
0: Ach, Techno funktioniert dann schon wieder. Das finde ich aber auch spannend.
1: Ja? Total. Also was eigentlich immer geht, ist natürlich Insomnia. Wenn ich Insomnia auflege, dann kocht die Hütte wirklich. Also das ist total beliebt.
0: Okay, und möchtest du einen Techno-Track präsentieren, wo wir gerade beim Thema sind, der auch 50 plus funktioniert? Hast du was in deiner Auswahl?
1: Ich bin gespannt, ob du das auch unter Techno einsortieren würdest, aber ich tue das.
0: Ja.
1: Von Ofenbach, Anamorphobia.

0: Phobia.
1: Okay, der Track ist auf jeden Fall schon mal nicht ohne, hat schon auf jeden Fall richtig Saft. Kann ich mir vorstellen, dass der abgeht, aber ja, vielleicht kein typischer Techno-Track aus meiner Perspektive. Okay. Aber ja, kann man auf jeden Fall so einsortieren. Also, das wollen wir gar nicht so eng sehen.
2: Du merkst schon, ich bin gar nicht so, was die Genre angeht, bin ich gar nicht so eine Fachfrau. Ich kann immer nur sagen, wenn es mich in den Füßen zuckt, dann ist es ein guter Song. Und davon gibt es viele. Und das ist tatsächlich, das kann Rock sein, das kann eben das sein. Oder ja, können auch so soulige, swingige Sachen sein. Es gibt echt, eigentlich finde ich, aus jedem Genre gute Songs, zu denen man einfach tanzen möchte.
1: Voll, voll. Also ich finde es auch immer sehr erfrischend, wenn die DJs gar nicht unbedingt an so Genregrenzen festhalten, sondern einfach das spielen, was ihnen selber in den Füßen juckt. Da muss man ja auch sehr selektiv sein. Und vor allem das auch spielen, worauf man selber Bock hat, was man der Crowd oder der Tanzfläche in dem Fall zeigen möchte. Genau. Und ja, wir hatten eben während der Track lief nochmal drüber gesprochen. Ich habe auch schon mal, also es ist schon einige Jahre her, habe ich extra meine Plattenspieler angeschleppt und bei euch auf der großen Sommerparty mal aufgelegt. Meine Musik kam da nicht so gut an. Also ich konnte da auf jeden Fall mit meiner Expertise vielleicht für die jüngeren Ohren in dem Fall nicht unbedingt die Tanzfläche aktivieren. Also ich hatte mal meine Momente, aber auf jeden Fall nicht so konsistent, wie du es dann am Ende geschafft hast. Ja.
2: Ich glaube, und deswegen habe ich mich auch getraut, das zu machen, ich kenne irgendwie meine Bubble ganz gut, also meine Tanzbubble. Ich liebe das zu sehen, worauf fahren die ab, merk mir das und spiele das dann auch nächstes Mal und spiele es dann für die Leute. Und ich kriege auch immer das Feedback, dass ich gut den Saal lesen kann oder so, was gerade gewünscht ist. Und außerdem ist meine Begeisterung für die Songs wohl offensichtlich ansteckend.
1: Ja, wo wir gerade bei dem Sommerfest sind, wir kennen uns ja auch schon Ewigkeiten und ich weiß auch, wo du wohnst. Und ich weiß, du lebst in einem...
2: Weißt du auch, wo mein Auto steht?
1: Das habe ich jetzt vergessen. wahrscheinlich vor der Tür. Aber du lebst in einem eher generationenübergreifenden Wohnkonzept. Also es war zwischendurch mal mehr Generationen als vielleicht heutzutage. Aber es ist dennoch ein Wohnprojekt, was vielleicht auch für das Alter oder das höhere Alter in dem Sinne gewappnet ist. Finde ich ja als Gerontopsychologe auch ein sehr spannendes Thema, wie das Wohnen da funktioniert oder wie das auch generationsübergreifend funktioniert. Magst du kurz ein paar Worte vielleicht zu dem Wohnkonzept erzählen?
2: Ja, also ich wohne da jetzt seit knapp 30 Jahren und meine Kinder sind da beide groß geworden. Das ist natürlich total toll, weil die auch mit den anderen Kindern, die da groß geworden sind, aufgewachsen sind und sich so ein bisschen wie Geschwister verstehen. Das finde ich total schön. Wir leben zurzeit mit 8 Menschen auf 2 Häuser verteilt, mit einem großen Garten. Und wie gesagt, wir hatten aber auch unsere Kinder dabei. Und da waren wir dann mehr. Da ging das dann auch mehr, also mit den Räumen, die beiden Häuser hergeben, dass man dann in einem Durchgangszimmer eben auch mit dem eigenen Kind wohnt. Also das geht natürlich nicht mit 2 Erwachsenen und so. Deswegen hat sich das so ein bisschen dezimiert. Wir sind jetzt, wie gesagt, jeweils 4 Personen pro Haus. Und wo du das gerade sagst, mit generationenübergreifend, das ist ein totales Thema gerade bei uns. Also wir machen richtig so Workshop-artige Zukunftswerkstätten, wo wir uns fragen, wie können wir das in die Zukunft führen, das Ganze. Das Schöne ist ja, dass Thomas, soll ich darüber jetzt sprechen? Das Schöne ist ja, dass Thomas diese Häuser, die ihm gehören, jetzt in der Stiftung übergeben hat, sodass das Ganze tatsächlich in die Unendlichkeit als Wohnprojekt weitergeführt werden kann. Das ist natürlich großartig. Wir sind jetzt alle so in diesem Haus gealtert miteinander und sind da auch ziemlich stabil drin. Da gibt es nicht mehr so viel Fluktuation wie noch vor 20 Jahren, wo dann auch mal jemand ausgezogen ist, neue Leute gefunden werden mussten. Jetzt sitzen wir hier ziemlich breit, haben uns sehr gemütlich eingerichtet und jetzt haben wir eher ein Problem, Nachwuchs damit reinzuholen, weil es gibt gar keinen Raum. Jetzt diskutieren wir wirklich, wollen wir noch anbauen, müssen wir umbauen, um mehr Räume zu schaffen, damit wieder jüngere Leute dazukommen können, weil da sind wir uns ziemlich einig, wir wollen nicht alle gemeinsam jetzt hier sterben, sondern wir wollen schon uns auch ja, so ein bisschen durchmischen, und wir haben eine einzige, die 30 ist, die sozusagen die Generation so ein bisschen aufmischt.
1: Okay, also das ist jetzt ein öffentlicher Aufruf für das Wohnprojekt. Nein, aber ihr würdet euch auf jeden Fall freuen, wenn das generationenübergreifend weitergeht und noch jüngere Leute dazukommen. Du meinst, es wird eher frischen Wind reinbringen, oder würde es vielleicht auch eher ein paar der Älteren stressen, wenn ihr neue, jüngere Mitbewohnerinnen hättet?
2: Naja, der Stress, der kommt immer, wenn das System aufgerüttelt wird, ne? Also wir, so wie wir jetzt hier wohnen, funktioniert das gut. Sobald irgendwie jemand Neues da reinkommt, kommt da so eine Unwucht rein. Und davor haben einige von uns Angst. Ich nicht. Also ich würde mich freuen, wenn da irgendwie nochmal wieder was Neues passiert. Aber ich verstehe das schon, dass man, wie sagt das noch, was, wenn es gut funktioniert, soll man es nicht verändern. Wie ist das mit Never change a running system.
1: Genau. Team.
2: Ja, genau. Ja. Also das ist so die eine Seite. Die andere Seite ist ja, aber Kinder, wollen wir jetzt nur Platz schaffen, wenn einer von uns wegstirbt, oder wie soll jetzt hier eine Durchmischung stattfinden? Und vor allen Dingen, wer möchte dann, wenn wir jetzt alle 90 und 95 werden und einer stirbt dann weg, wer möchte dann mit lauter 90-Jährigen zusammenwohnen? Also wenn wir das durchmischen wollen, müssen wir das jetzt machen, ja. So, wo wir noch knackige 60 sind.
1: Ja, und irgendjemand muss ja auch den Rasen mähen dann irgendwann, ne?
2: So,
1: wenn ihr älter seid, ne? Dafür müssen auch jüngere Leute vielleicht dann nochmal ran und das ganze Laub haken dann im Herbst. Ne?
2: Ja, das haben wir zum Glück gut organisiert.
1: Ah, du hast gerade schon gesagt, apropos Durchmischung, ja. Um mal wieder zur Musik überzuleiten. Hast du vielleicht auch einen Track mitgebracht, der sowohl für jung und alt gut funktioniert in deiner Perspektive oder mit deiner Expertise vom generationenübergreifenden Wohnen?
2: Ich kann nur sagen, dass meine Kinder, was 70er und 80er Songs angeht, viel textsicherer sind als ich und die auch wirklich feiern. Da habe ich aber einen dabei, der wirklich gut funktioniert, sowohl für die Jüngeren als auch für die Älteren, was erstaunlich ist. Der heißt LaGrange oder LaGrange von CC Top.
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0: Okay, das war ZZ Top, ein Track, der mit deiner Expertise für Jung und Alt funktioniert. Ich finde es ja auch immer interessant, wenn man neue Musik gezeigt bekommt, ne? Also das ist ja, ja auch Sinn und Zweck von Radio so ein bisschen und sollte auch Bestandteil von generationsübergreifendem Austausch sein. Das ist ja auch irgendwo Thema dieser ganzen Show hier.
1: Ja.
0: Gibt es vielleicht einen Song, den du von Jüngeren gezeigt bekommen hast oder auch andersrum, wo die Jüngeren von den Älteren was gelernt hat? Ja, vielleicht, also auf jeden Fall andersrum, irgendwas, was dich von der heutigen Generation vielleicht inspiriert hat und auch dein Tanzbein vielleicht zum Schwingen bringt.
1: Unbedingt. Ja, ich bin da zum Glück wirklich offen. Also es ist nicht so, dass ich da festgelegt bin auf einen bestimmten Musikgeschmack. Ich bin da manchmal ein bisschen enttäuscht, wenn über einen Tanzrausch zu mir kommen und dann wieder September wollen. Also das ist immer sehr eingefahren, so denke ich manchmal bei Älteren, der Musikgeschmack. Und das ist so schade, weil man kriegt einfach wirklich tolle Tipps. Und die 20-Jährigen bei uns im Sommerfest haben mir mal gesagt, spiel doch mal dies. Und das war Tanz um dein Leben von Henning Wieland.

0: Ja, also nicht ganz so meine Mucke. Ist so ein bisschen, geht so in die Richtung Ska, oder? Ska, ja. Könnte man das betiteln. Ska. Ja, aber ja, jedem das Seine. Aber ich kann auf jeden Fall verstehen, dass es die Tanzbeine in Bewegung bringt. Also so ist es nicht. Ich kann mir auf jeden Fall vorstellen, dass man dazu sehr gut abgehen kann. Aber ich glaube, ich bin generell einfach nicht so groß, was generell so was deutschsprachige Musik in dem Sinne. Bei Deutschrap bin ich schon noch manchmal dabei, aber jetzt auch nicht mehr so viel. Aber dann in die Richtung noch weniger, muss ich sagen. Aber ja, ich freue mich mal, was Neues kennengelernt zu haben, auf jeden Fall.
1: Hatte mich auch gefreut und vor allen Dingen hat das so ein Lebensgefühl einfach so übermittelt. Tanz um dein Leben einfach, das hat uns alle irgendwie, glaube ich, angesprochen, uns Oldies. Also es hat einfach Spaß gemacht, dann sich so zu verausgaben.
0: Ja, ja. Und ich muss sagen, ich finde halt gerade genau diese Offenheit, so sich auch noch von Jüngeren was zeigen zu lassen und überhaupt ein offenes Ohr zu haben für neue Musik, sehr spannend und sehr wichtig. Und ich glaube, das ist auf jeden Fall eine Eigenschaft, die sollte man sich bis ins hohe Alter aufrechterhalten. Ich glaube, das hält irgendwie jung und erhält auch generell den Austausch irgendwie aufrecht.
1: Deiner Meinung, genau, glaube ich auch. Also was auch immer gut funktioniert bei den Oldies, bei meinen Oldies, ist so Balkan.
0: Ja.
1: Oder Balkan angehaucht, muss nicht alles Balkan sein, aber auch so, ja, diese Dinge funktionieren sehr gut. Also zum Beispiel Cat Groove von Parov Stelar, das funktioniert auch immer hervorragend.

0: Ich hatte eigentlich noch die Frage stellen wollen. Du hattest nämlich in so einem Artikel, den ich gelesen habe, gesagt, dass du schon mit 8 Jahren deine Musikmixtapes auf Kassette aufgenommen hättest. Was war denn da so drauf?
1: Also es war tatsächlich, dass ich als ich 8 war, zu Weihnachten mal so eine Kompaktanlage geschenkt bekommen habe.
0: Klassiker.
1: Kennst du die Dinger noch?
0: Klar, die sind richtig cool.
1: Genau, die kommen gerade wieder. Genau, links war der Plattenspieler, in der Mitte hatte ich das Kassettendeck und rechts war das Radio. Und dann habe ich nachts schon, wurde ich natürlich ins Bettchen gesteckt, irgendwie mit 8 Jahren und so, und dann habe ich aber nachts Radio gehört. Und da wurde dann gespielt, Oh Lord, please don't let me be misunderstood von Santa Esmeralda. Das hatte ich auf meiner allerersten Kassette. Und It Never Rains in California von Albert Hammond. Und das waren Sachen, die ich irgendwie auch heute noch gerne höre. Und da war es immer noch, damals war es immer noch ganz, ganz schwierig, dass man die Moderatoren immer gut weggeschnitten kriegt. Die haben immer so reingesprochen in die Tracks und so. Und das wollte ich natürlich nicht damit drin haben. Und dann musste ich das immer so wegschneiden. Und dann habe ich damals auch richtig so die Bänder auseinandergeschnitten und mit Tesafilm zusammengeklebt. Und das hat wunderbar funktioniert, wie ich mich heute immer noch frage, dass das geht.
0: Krass. Ja, und so ja. Ging die DJ-Karriere los, ne?
1: Für mich alleine, genau.
0: Ja.

0: Nun hatten wir ja jetzt gerade das Thema, was du sozusagen von Jüngeren noch mitgegeben bekommen hast bei dem letzten Track. Auch gibt es noch einen Track, den du vielleicht unbedingt der nächsten Generation weitergeben möchtest?
1: Das ist total schwer. Also du hattest mir ja schon mal so ein bisschen deine Fragen verraten, die du mir vielleicht stellen willst. Da habe ich mich echt mit beschäftigt. Und ich muss sagen, dass ich wirklich super überrascht bin, wie gut unsere Musik, die wir getanzt haben oder die wir geliebt haben, von den heutigen Jugendlichen gekannt wird und auch geliebt wird. Und insofern habe ich denen gar nichts Neues mitzuteilen, was kennen die alle schon. Also das ist ganz, ganz, also einerseits toll, finde ich, andererseits ist es aber auch so, also neulich habe ich aber ein Stück gespielt und da sagte so ein junges Mädel zu mir, die ist 20, 22, das ist so ein Pity-Stück und das ist aber relativ aktuell. Und trotzdem habe ich mich gefreut, dass ich ihr das mitgeben konnte. Das heißt Don't von Luca Malina.

0: Ich muss sagen, ich habe auch schon mal drüber nachgedacht, welche Stücke ich auf jeden Fall der nächsten Generation weitergeben würde. Ich habe auch mal angefangen, tatsächlich eine Playlist zu erstellen für mein Patenkind, wo ich dachte, okay, das muss man eigentlich so in der musikalischen Früherziehung schon mitgeben, damit das einfach das Kind einen guten Musikgeschmack entwickelt. Also da kann man sich natürlich ewig drüber streiten, was da rein muss und was nicht.
1: Ja.
0: Eigentlich wollte ich dann mit meinen besten Freunden sozusagen diese Playlist so ein bisschen kuratieren. Ist gar nicht so leicht, da auf einen gemeinsamen Nenner zu kommen. Aber ich finde es ein interessantes Projekt. Ja,
1: stimmt, finde ich auch.
0: Ja, da ist auf jeden Fall Verschiedenes drin. Natürlich Sade, D'Angelo, sogar Outkast, FX Twin, auch an Frauenstimmen natürlich noch Nina Simone und auch Tirza, einer meiner Lieblingssängerinnen. Und davon würde ich vielleicht einfach mal was anspielen.
1: Würde mich freuen, kenne ich noch gar nicht.

0: Also das war Tirza. Was sagst du? Ist auf jeden Fall einer meiner Lieblingssängerinnen und einer meiner Lieblingsalben der letzten Jahre. Ich habe auf jeden Fall einen Crush auf die.
1: Kann ich verstehen. Super Stimme, die geht total unter die Haut. Also kann ich sehr gut verstehen. Mhm. Höre ich mir mehr von an.
0: Okay, freut mich natürlich, wenn ich dir noch was zeigen kann. Als DJ, wir hatten im Vorgespräch noch drüber gesprochen, Name, der auf den Flyern stand beim Seran, war immer DJing PT. Und da habe ich dich gefragt, ja, ist das noch aktuell DJ, DJing? Das ist nämlich immer so eine Debatte. Muss man als DJ, ist natürlich schon, umfasst jedes Geschlecht, ist geschlechtsneutral. Muss man dann als Frau noch hervorheben, dass man weiblich ist, um das sozusagen als besonderes Herausstellungsmerkmal sozusagen zu kennzeichnen, obwohl das eigentlich nicht notwendig sein sollte. Mhm. Deswegen hatten wir im Vorgespräch schon drüber gesprochen, DJ. Vielleicht in der älteren Generation nochmal was anderes, da das nochmal hervorzuheben. Aber ja, wie stehst du dazu?
1: Also ich war tatsächlich, ich wusste überhaupt nicht, dass es diese Diskussion gab, bevor ich aber im Reeperbahn-Festival davon gehört habe. Es gibt ja da auch immer parallel dazu so eine Konferenz und da gab es dann auch Vorträge und eine DJ hatte eben auch gesagt, dass sie auf gar keinen Fall DJing heißen möchte. Ich war ja so stolz auf mein Format und dass das so gut ankam und ich wollte, dass man sofort sieht, dass ich hier als Oldie mit Ü50 mich traue, hier eine Tanzveranstaltung zu machen. Und deswegen wollte ich, dass man das sieht. Also bei DJ BT würde man das nicht erkennen können. Und ich weiß, dass es in unserer Generation erstmal so einen Automatismus gibt, dass der DJ männlich ist. Bei uns war das immer so. Wenn wir tanzen waren, waren es immer Männer. Das hat sich natürlich heute und auch gerade so in der Hausszene und so schon komplett geändert. Das weiß ich auch. Und ich finde es total super. Ich freue mich darüber sehr, dass es so ein Selbstverständnis gibt da inzwischen. Und dass ich glaube, deine Generation auch nicht mehr automatisch davon ausgehen würde. Aber ich glaube, bei uns ist es noch so.
0: Okay. Das heißt, natürlich kannst du stolz darauf sein, dass du dein eigenes Format da hast. Und jetzt, wo du etablierte DJ bist, kann man natürlich auch nochmal anders drauf schauen. Jetzt wissen die Leute jetzt schon, was sie erwarten können und die rennen dir ja schon die Bude ein, ne?
1: Richtig. Und ich habe mich von dir jetzt auch überzeugen lassen. Ich werde jetzt das Ahne raus. Ja, das werde ich jetzt rausstreichen.
0: Okay. hast du eigentlich mal drüber nachgedacht, auch noch andere Leute da reinzuholen? Also ich will gar nicht fragen, ob ich da jetzt auflegen darf, weil ich traue es mir nicht zu, aber ich meine, du hast ja jetzt deine eigene Partyreihe, aber man könnte ja auch noch andere DJs mit reinholen und dann geht es vielleicht schon um 16 Uhr los oder auf den Sonntag oder sowas. Gibt es da Ideen, das gesamte Konzept noch auszuweiten oder wurdest du schon von anderen Clubs angefragt als DJ oder andere Partys, Ü60 Partys, Hochzeiten, ist ja ein Riesengeschäft.
1: Ja, ist es. Also ich bin tatsächlich, ich habe jetzt nur, glaube ich, 3 Veranstaltungen dieses Jahr gehabt für den Tanzrausch, aber schon 5 60. Geburtstage und 50. Geburtstage und ich bin auch schon 2-mal auf einem Techno-Festival gewesen, wo ich dann aber die Mainstream-Bühne bespielt habe sozusagen. Es gab dann auch den Wunsch nochmal so, wie gesagt, aber und Britney Spears irgendwie zu hören zwischen all den Technos. Also das fand ich auch schon spannend, das war witzig und das waren alles junge Leute. Also das war jetzt tatsächlich, wie gesagt, also ich bin ja so überrascht, dass die Kids heute schon mit so einem wahnsinnigen Fass voll guter Musik groß werden. Also die kriegen ja eigentlich alles mit. Und das finde ich irgendwie total gut.
0: Ja, auf jeden Fall mehr Gigs, als ich in den letzten Jahren zusammen hatte, die du dann wahrscheinlich hattest in den letzten Monaten.
1: Ja. Wie gesagt, also die 60. Geburtstage sind manchmal eher undankbar, weil die Leute so gerne schnattern wollen miteinander.
0: Ja. Hast du den nächsten Song für uns noch für die Show hier?
1: Ich würde gerne eine Sache, die ich gerade mir geschämt habe, darf man das sagen?
0: So natürlich.
1: Okay, ich bin natürlich auch immer offen, wie gesagt, für neue Sachen. Und wenn ich irgendwie was Cooles höre, dann übernehme ich das gerne. Und weil du ja jetzt auch immer gerade sagst, so Schnittmenge, junge Leute, ältere Leute, generationsübergreifend. Ich fand total witzig Satisfaction Skank von Fatboy Slim und den Rolling Stones.

0: Ja, guter Mashup-Track, Fatboy Slim mit den Rolling Stones.
1: fand ich auch.
0: Gerade dieser bisschen langsame Breakbeat, Drum and Bass Track von Fatboy Slim, Fat, gefällt mir auf jeden Fall. Was hältst du eigentlich von diesen eher neueren Mashups, die so in so eine Trancy-Richtung gehen, so Pop-Hits, die jetzt geremixed werden? Funktioniert das auch und ist das auch in deinen Playlists?
1: Ich glaube, dass das super funktioniert, aber nicht bei mir. Ich mag die Dinger gar nicht, weil sie auch häufig dann eins wie das andere klingen. Also so was früher das Originalstück ausgemacht hat, wird dann so verwässert und kriegt dann alles irgendwie so eine Baseline oder ich weiß es nicht. Also vielleicht hänge ich mich jetzt auch ganz weit aus dem Fenster. Ich war hier mal auf so einem Sportfest und da war ein DJ, der hat nur solche Sachen gespielt. Und ich hatte eine Wahnsinnssehnsucht nach dem Original und habe gedacht, ja, oh Gott, bitte jetzt nicht noch so ein Ding. Genau, ja. Und trotzdem finde ich, dass es echt sehr gelungene, also das ist dann vielleicht kein Mashup, sondern wirklich ein Cover, sehr gelungene Cover gibt von bestimmten Songs. Mhm. Und eins, was mir zum Beispiel gut gefällt, ist von Killing in the Name of, was er eigentlich von Rage Against the Machine ist und übrigens auch immer gewünscht wird auf meinen Partys. Also da fragt mich mein Sohn immer, ey, wie kommt das eigentlich, dass ihr alten Leute immer Rage Against the Machine hören wollt? Habe ich keine richtige Antwort drauf, außer sich richtig einfach austoben müssen. Aber es gibt hier eine soulige Version von The Apples, was ich gerne mal spielen würde.
0: Gerne, auch das funktioniert wahrscheinlich gut, ne? Alles klar, schauen wir mal rein.

0: Ein Thema habe ich noch auf meinem Zettel, und zwar Sofakonzerte. Wir haben ja vorhin schon so ein bisschen über das Thema Wohnen bei euch gesprochen. Und ihr ladet aber auch, also legt nicht nur selber auf, sondern ladet auch regelmäßig Musikerinnen zu euch ins Wohnzimmer ein, zu sogenannten Sofakonzerten. Wie funktioniert das denn? Was ist das für ein Konzept? Erzähl doch mal was dazu, bitte.
1: Also mein erster Wunsch ging ja an Reno raus, ne? Das Pump Up Medley. Reno ist tatsächlich derjenige, der eine riesige Affinität zu neuer Musik hat. Über Reno habe ich auch tatsächlich das Reeperbahn-Festival kennengelernt. Und ich glaube, wir haben so eine gemeinsame Liebe zu Independent-Bands, soft, also nicht allzu rockig, nicht allzu abgefetzt, aber unbekanntere Bands. Und 2014 kam auf einmal die Plattform Sofakonzerts ins Netz. Zwei junge Frauen, die das auch irgendwie gefördert bekommen haben, haben einfach internationale Bands auf Reisen verknüpft mit Wohnzimmerräumen oder also mit Privaträumen. Das heißt, du konntest als Band, die jetzt, ich sage mal ein Beispiel, weil das haben wir jetzt öfter gehabt, kanadische Band, oder eigentlich sind es dann eher ein, zwei MusikerInnen, die dann zusammen losziehen, die sich so ihren Trip durch Europa so organisieren. Und dann haben sie vielleicht auch mal einen Gig in einem Club, der ist dann am Freitagabend oder vielleicht auch Samstag und Sonntag. Und dann haben sie so einen Leerlauf von einer Woche, in nichts passiert und wo sie dann so Ausgaben haben, weil sie sich eine Pension mieten müssen oder weiß ich nicht. Ja. Und das heißt, die hatten immer schon so eine Sehnsucht, dann irgendwo unterzukommen. Und diese Konzerte sind dann so eine Win-Win-Situation. Die haben halt keine Ausgaben, sondern auch noch über Hutkasse dann Einnahmen.
0: Und pendern bei euch noch in der Wohnung?
1: Pendern bei uns, wir lernen die kennen, das finden wir natürlich auch toll. Und da haben wir jetzt wirklich schon KünstlerInnen gehabt aus Australien, USA, London. Was hatten wir noch? Russland hatten wir sogar schon und wie gesagt Kanada. Also in eine Kanadierin haben wir uns so ein bisschen verliebt. Die hatten wir schon öfter hier, die haben wir auch schon die lebt inzwischen in England, südlich von London, die haben wir da auch schon besucht. Eine ganz tolle Künstlerin. Und das sind dann aber dann eher, weil es ja auch nur eine oder zwei Personen sind, die sich dann immer so auf die Reise machen können, sonst ist es kaum zu organisieren mit einer großen Band. Sind das eher ruhigere Stücke, die wir dann hören oder sehr folkige Sachen oder so. Ne? Die meisten kommen mit ihrer Gitarre und da muss man schon gucken, dass wir da ein abwechslungsreiches Programm haben, weil so Songwriter-Musik, die fünfte im Jahr, wollen wir dann auch nicht. Also das versuchen wir dann immer so ein bisschen zu variieren. Und da haben wir aber wirklich trotzdem echt Glück gehabt bisher. Es waren wirklich tolle Leute dabei.
0: Und hast du auch noch ein Stück davon mitgebracht? Oder sind die überhaupt so bekannt, dass man die online findet bei Apple Music oder auf den Plattformen, die es so gibt? Bandcamp im besten Fall.
1: Erstaunlicherweise nein, aber hier, wie gesagt, meine Lieblingssängerin heißt Laura Resnick und die ist tatsächlich auf Apple Music zu finden. Das Stück, was ich gerne mal mit dir hören möchte, ist You Are Bad. Nicht persönlich nehmen.

0: Ja, gefällt mir gut. Also Sofakonzerte sollte man auf jeden Fall supporten, genauso wie Künstlerinnen, die sich reinhängen und auf Tour gehen und dann auf diversen Couches schlafen, um sich diese Tour noch zu finanzieren. Ich war letztes Wochenende auf einem kleinen Festival, auch mit sehr diverser Musik auf der Blechsonne und habe gelernt, dass es in Kopenhagen auf jeden Fall eine sehr große Indie-Szene gibt. Und eine Band, die ich dir davon vielleicht noch zeigen würde, ist Snuggle.
1: Snuggle,
0: sehr süßer Name auf jeden Fall. Ich bin auf jeden Fall großer Fan geworden. Auch sehr schöner Auftritt. Snuggle mit, Moment, welchen Song? Suntan, hören wir mal rein.

0: Vielleicht erstmal, was sagst du zu Snuggle?
1: Total gut. Ich überlege schon, ob ich die mit in die Liste übernehme für den nächsten Tanzraum.
0: Sehr gut. Vielleicht für den Anfang eher, wenn die Leute gerade noch ankommen.
1: Genau.
0: Dafür braucht man natürlich auch immer die richtige Auswahl. Der Einstieg in den Abend ist gar nicht so einfach, glaube ich. Ne? Das ist auch immer eine Herausforderung.
1: Ja, also früher bin ich immer so mit Let's Get It Started von Black Eyed Peas. So
0: sofort gleich. Voll auf die Fresse. Ja.
1: Gleich, genau. Lass mal starten jetzt, genau.
0: Ja. Aber inzwischen ist es ein bisschen ruhiger am Anfang, hattest du vorhin schon gesagt.
1: Ja, genau. Ich will die immer so ein bisschen erst. Ja, die müssen sich ja erstmal warm machen, die alten Leute. Ja.
0: Aber sag mal zu diesem Sofa-Konzert nochmal, haben die dann ihr eigenes Equipment dabei oder irgendwie seid ihr da jetzt ausgestattet? Wie läuft das da nochmal genau?
1: Also inzwischen haben wir ein ganz gutes Equipment, aber viele, wie gesagt, reisen auch mit kleinem Gepäck, was ich schade finde, weil natürlich immer auch deren Songs in einer größeren Variety irgendwie dargestellt werden könnte, wenn sie mit ein bisschen Technik arbeiten. Deswegen finde ich zum Beispiel immer KünstlerInnen gut, die so eine, so eine Loopstation haben oder so. Da kann man immer viel mitmachen. Ne? Da spielen sie schon mal so ihre Bassline ein und dann kommt das nächste dazu und so. Das hat dann immer mehr Wumms. Ja, aber das ist, also ich genieße das immer sehr und eine Zeit lang hatten wir wirklich das Gefühl, wir sind hier so ein Club in unserem kleinen Dorf. Weil die Leute auch wirklich immer auf die, also das geht nur privat, ne? Wir nehmen auch keinen Eintritt, wie gesagt, das läuft nur über Hutkasse. Und dann haben sie sich alle immer sehr gedrängelt, dass sie mit auf die E-Mail-Liste durften, damit sie dabei sein können. Und da haben wir wirklich schöne Erlebnisse gehabt. Und unsere allererste Band war so eine Studi-Band aus Holland. Und die haben ein Lied gecovert, November hieß das, von einem Künstler, den wir dann 2 Jahre später hier im Original hatten.
0: Das war natürlich total witzig.
1: Ja, das war echt heiß. Ryan O'Reilly, der lebt übrigens bei dir in Berlin.
0: Ryan O'Reilly. Ja. Wollen wir den mal reinhören, oder?
1: Das können wir machen, ja. Dann supporten wir auch nochmal Ryan. Das
0: Ryan O'Reilly. Ryan O'Reilly, hast du da einen Track, oder?
1: Ja, ich guck mal eben. Vielleicht nehmen wir gleich November.
0: Ryan O'Reilly, November.

0: Wir sind jetzt aber schon fast am Ende der Show angelangt.
1: Ja.
0: Willst du am Ende nochmal mit so einem richtigen Knaller enden und nochmal so einen Abschiedstrack spielen oder der Rausschmeißer von der Party? Wir sind jetzt irgendwie die Party von vorne bis hinten so ein bisschen auch durchgegangen. Wir haben mit dem Einstieg gestartet. Wir haben die absoluten Ekstase-Songs für die Gruppe 50 Plus gespielt aus deiner Playlist. Wie endest du den Abend am besten? Sollen die dann am Ende alle knutschen oder sich in den Armen liegen, mitsingen oder wie schickst du die nach Hause?
1: Also wenn wir jetzt am Ende sind, wir haben so ein bisschen übersprungen den Part, wo sie alle mitsingen. Das ist
0: ach so, klar, mitsingen, besten. Gerne.
1: To Lay All Your Love on Me von ABBA, da singen sie alle mit. Männlein, Weiblein, alt und jung, das ist immer sehr schön. Da ziehe ich dann auch gerne mal die Lautstärke runter, damit sie sich selber auch hören. Und das kommt dann richtig gut in unserer Bubble.

0: Okay, also das war ABBA, da singen alle mit.
1: Ganz ja. klar.
0: Okay, Lautstärke aus, man hört sie alle grölen. Ja. Nun sind wir wirklich am Ende der Show, auch zeitlich leider schon angekommen. Das heißt auch am Ende ja. der 50-Plus-Party irgendwo angelangt. Ja. Wie beendest du jetzt den Abend? Wir hatten eben schon hingeleitet. Also wie schickst du die 50-Plus, die jetzt hier völlig ausgetanzt sind, wie schickst du die jetzt nach Hause?
2: Also ich bin so dankbar dafür, weil die sind immer so dankbar. Also das ist wirklich schön, dann so am Ende des Abends kriege ich auch für fast jeden Track dann immer Applaus, wo ich immer sage, wow, ich habe das Stück nicht geschrieben. Aber die, man sieht einfach, die freuen sich so, dass sie da sich einmal so richtig verausgaben können. Und dann habe ich das Gefühl, sie wollen sich nochmal so richtig schön in den Arm liegen. Und das war tatsächlich der Fall, die letzten beiden Male. Dann gibt es auf einmal eine große Massenumarmung. Und das kommt zu Lass uns leben von Marius Müller-Westernhagen.

0: Nee, finde ich super, super Track zum Abschied. Auch dieses Scheißegal, lass uns leben. Ja. Sehr gut, sehr guter Abschiedstrack. Und ja, perfekt zum in den Armen liegen und die letzten Stunden von der Party genießen. Ja. Und die letzten Minuten von der Party genießen, ja, bevor man dann endlich ins Wochenende starten kann und ausgeschlafen in den Samstag meistens dann starten kann.
1: Ja. Genau, ja. Aber Ears Grow ist auch so ein toller Titel, finde ich.
0: Ears Grow also, Forever.
1: Hat ja was von Wachstum und immer mehr hören.
0: Ja, ich bin auch, stolz auf den Titel. Finde es passt sehr gut. Es hat was von Wachstum. Ich wollte halt irgendwie dieses Altern irgendwie einbringen und Wachstum, aber das irgendwie auch nicht stigmatisierend einbringen. Und ja, ich denke immer so ein bisschen an so schlapprige Ohren und ich habe so schon so große Ohren und habe immer Angst, dass dann, wenn ich daran denke, dass meine Ohren dann so groß werden, ein bisschen bedenken. Ich hoffe, ich löse dann nicht bei anderen Menschen auch irgendwelche Ängste aus.
1: Das ist lustig.
0: Aber ich mag den Titel auch sehr gerne. Und Ears Grow Forever. Und ich habe dann nochmal recherchiert. Es ist tatsächlich gar nicht so, dass die für immer wachsen. Ich glaube, die leiern nur ein bisschen aus. Die leiern nur ein bisschen aus, beziehungsweise die Knorpel in den Ohren werden halt irgendwann nicht mehr so fest. Und deswegen werden die Ohren immer größer. Natürlich wachsen die auch noch bis zu einem bestimmten Alter, aber irgendwann leiern die Knorpel einfach nur noch aus.
1: Ja. Ich habe es ganz anders. Ich habe das mit tatsächlichem Wachstum von Ohren überhaupt nicht in Verbindung genommen.
0: Ach so. Ja, das ist doppeldeutig natürlich.
1: Ja, ich habe das so verstanden, dass man sozusagen sich gegenseitig die Ohren wachsen lässt durch das, was man sich so zeigt an Musik und so.
0: Ja,
1: so habe ich es verstanden.
0: Das ist natürlich auch eine Art von Wachstum, die ich hiermit berücksichtigen möchte. Genau, diese Doppeldeutigkeit finde ich sehr gut. Ja. Mhm. Okay, ich bedanke mich nochmal bei dir,
1: Pitty,
0: DJ PT. Danke, dass du in der Show warst. Ich bedanke mich natürlich auch bei allen Zuhörerinnen und Zuhörern. Das war Ears Grow Forever. Ich bin Tim. Bis zum nächsten Mal. 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

0: I am here.
1: Woo, woo, woo, woo, woo. Joy Boys intro. Check, check, check. Yeah. Willkommen bei Joy Boys. Wir sind Butter. Ich bin Hendrik.
2: Und ich bin Jim.
1: Und wir erzählen uns jede Folge ein ganz bestimmtes Thema. Immer abwechselnd und immer so, dass der eine nie weiß, was der andere ihm erzählen wird.
2: Ganz genau.
1: Und wir senden wie immer aus dem kleinen Studio am Rande der Stadt, direkt an der Zapfanlage. Letztes Mal war ich dran und das heißt...
2: Heute bin ich dran.
1: Heute bist du dran, ja?
2: Yes.
1: Worum geht's heute?
2: Heute gehe ich mal wieder zu den Roots von unserer Radioshow. Und zwar habe ich ein neues Label entdeckt, was gar nicht so unbekannt ist. Und genau, ich habe mir Sachen rausgesucht von dem Label Public Possession.
1: Ja.
2: Erkennst du das?
1: München.
2: München, genau. Ja, anscheinend kennen das alle. Ich kannte es nicht. Und habe heute eine kleine Zusammenstellung davon gemacht. Und ja, legen wir direkt los mit... Würdest du RIP sagen oder RIP? Ich würde also, RIP sagen, weil da keine Punkte sind.
1: Ohne Punkte würde ich einfach nur sagen RIP.
2: Dann legen wir los mit RIP Swirl mit Spring Break.
1: Let's go.

0: Rips Were mit Spring Break.
1: Wunderschön.
0: Ja, die haben letztens in Düsseldorf gespielt, im Bilka Bunker. Hierzu nochmal Shoutout an Tobias für den Booker. Er macht wirklich einen fantastischen Job und ja, ich supporte das. Ich würde gar nicht so viel jetzt reinquatschen. Lass uns lieber weiterhören. Es kommt jetzt Mosaika mit Aloha.

0: Das klingt toll, Jim. Ich bin direkt im Sommerurlaub.
1: Sehr gut. Vielleicht ein paar Worte zu Public Possession. Gestartet hat das nicht nur als Musiklabel, sondern eher als Grafikdesignbüro und als Caterer. Also die hatten quasi ein Catering-Event und ein Grafikdesign-Büro.
0: Gute Kombination,
1: oder? Und dann kam irgendwann auch das Musiklabel dazu und einen physischen Ort, wo die auch dann diese Events betrieben haben, aber dann auch eigene Sachen kreiert haben, wie also Klamotten und alles Mögliche, was das Herz begehrt. Und ich glaube, das macht es auch so ein bisschen besonders, weil die dann nicht nur darauf bedacht sind, Musik zu veröffentlichen und die dann auch gut zu vertreiben, sondern ich glaube, dadurch hatten die auch einfach mehr Ruhe und Passion, um vielleicht gute Künstler zu finden und die dann auch nochmal durch das Grafikdesignbüro so marketingtechnisch auch vielleicht zu unterstützen mit geilen Grafiken.
0: Ja, ich bin nicht ganz so vertraut wie du, aber ich kenne das Label natürlich auch und ich finde auch, da kommt so sehr viel zusammen und das macht total Spaß, dem zuzuschauen, weil das so ganzheitlich gedacht wird und da Sachen verknüpft werden, die sonst bei Labels nicht unbedingt zusammen gedacht werden. Also alles, was man davon sieht und vielleicht auch alles, was man hört, aber vor allem alles, was man sieht, macht immer sehr viel Spaß. Also es ist so sehr viel Fun dabei in den ganzen visuellen Erscheinungen.
1: Ja, absolut.
0: Es ist so ein bisschen anti-coole Techno-Szene. Also es hat was Lockeres, Lässiges.
1: Ja, und ich glaube, dadurch, dass sie dann halt so viele Möglichkeiten noch haben, war es denen auch, glaube ich, möglich, ich würde vielleicht nicht anti sagen, sondern einfach so einen eigenen Stil vielleicht so zu schaffen und auch nach außen zu bringen. Dazu vielleicht auch noch zwei Namen von den Gründern. Wurde 2012 gegründet von Marvin Schumann und Valentino Betz.
0: Alright.
1: Dankeschön, Boys. aber lass uns direkt weiterlegen mit Suzanne Diane.

0: Yes, das war Axel in einem...
1: Mit dem Song Brian by the Sea.
0: Yes.
1: Ich habe mich gerade gefragt, welcher Brian gemeint ist, ob es wohl Brian Wilson von den Beach Boys ist.
0: Oder Brian Johnstone.
1: Ja, wahrscheinlich. Apropos by the Sea und Sommerurlaub und so.
0: Ja. Yeah.
1: Also wer hier neben uns auch noch ziemlich hart am Arbeiten ist, ist der Ventilator.
0: Mr. Venti.
1: Ich weiß nicht, ob man das hört, aber der ist ziemlich hart dabei.
2: Ich gehe mal näher ran.
1: Vielleicht... hört ihr das ja? Wenn nicht, umso besser.
0: Ja, wie fandest du die Tracks bisher, Henrik?
1: Wunderbar. Vor allem, du zeigst mir gerade was von dem Label, was ich gar nicht kenne. Also ich habe so ein, zwei ruhige Stücke schon von dem Label gehört, aber meistens eher so Sachen, die so ein bisschen mehr Richtung Party gehen, ein bisschen mehr Upbeat sind.
0: Mhm.
1: Und das klingt wunderschön.
0: Also die haben auch so viel so, also ich würde nicht sagen, das ist so klassisch Indie, aber... auch ein paar indige Bands oder Bands, die auch indigere Musik machen, ruhigere Songs machen. Ja, das fand ich auch irgendwie ganz cool, dass die sich jetzt nicht nur ein, zwei Genres ausgesucht haben, sondern dass die auch wirklich breit gefächert sind. Finde ich auch echt immer sympathisch.
1: Ja, total.
0: Heißt auch wahrscheinlich, dass entweder mehrere Personen irgendwie hinter dem Label stecken und da auch einfach mal Sachen rauspicken können, Bands rauspicken können und die dann unterstützen können.
1: Aber weißt du, von den KünstlerInnen auf dem Label, stammen die auch alle aus München und Umgebung oder ist das weltweit oder wie funktioniert das?
0: Nee, die sind nicht alle aus München und Umgebung. Also da kommen jetzt auch noch gleich ein paar Künstler, die sind, ja, also ich würde sagen Europa, genau. Und das verteilt sich da so ganz gleichmäßig. Also natürlich haben die viele deutschstämmige Bands, aber auch internationale.
1: Mhm.
0: Und was ich auch sehr schön finde, ist, dass der Sound nicht irgendwie alt klingt, sondern wirklich modern.
1: Ja.
0: Und das finde ich auch irgendwie sehr erfrischend bei den ganzen Künstlern, die wir jetzt bisher gehört haben. Gehen wir direkt zum nächsten mit Bouillon und Heartrunner.
1: Ja, let's go.

0: Das war Nice Girl mit Sugar. Und davor der Song, den habe ich ja, glaube ich, gar nicht angekündigt oder gesagt. Das war Obalski mit Britney. Mhm. Als ich bei der Recherche natürlich versucht habe, ganz viele Künstler dann davon viel zu sammeln, war ich natürlich auf Bandcamp unterwegs und bin da alle durchgegangen.
1: Sehr gut.
0: Dieser erste Teil von den Tracks, das war auf einer Compilation von dem Label, und zwar Chillpill. Und das Coole daran ist, dass sie immer mal wieder eine Compilation rausbringen, wo die dann verschiedene Songs, Tracks von den Künstlern dann auf eine Platte packen.
1: Ein Sampler-Label.
0: Genau, wir gehen jetzt da den Chillpills entlang.
1: Ja, keiner macht den Drogen.
0: Keiner macht den Drogen, nur wenn du Kopfschmerzen hast. Jetzt kommen wir weiter zu DJ City mit Comenius Platz.
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0: DDWY mit Orcutt.
1: Erzähl doch nochmal, wie traurig du bist, dass du den nicht gesehen hast.
0: Genau, die haben letztens in der Filmwerkstatt gespielt, war sogar ein Call-Shop-Event. Mhm. Der liebe Kasper van der Water hat die gebucht und leider konnte ich an dem Abend nicht dahin gehen. Ich habe was Krasses verpasst, würde ich mal sagen.
1: Würde ich auch sagen, ja.
0: Ach so, ja, vielleicht nochmal zum Thema, von wo die Künstler kommen. Die Band kommt aus England, aus London. Ist reingeflogen nach Düsseldorf.
1: Also doch weltweit.
0: Worldwide. Und der Song davor war von Mount Liberation Unlimited mit Feeling Out Live. Ja, wir kommen schon fast zum Ende, Henrik.
1: Ja, wie schade.
0: Wie schade. Ich glaube, nach dieser Folge kommt unsere kleine Sommerpause.
1: Doppelt schade.
0: Obwohl, nee, ich glaube Schluss. Wir haben ja Juni.
1: Ja, stimmt, da kommt noch was.
0: Ja, da kommt noch eine Folge.
1: Ja.
0: Und danach haben wir, also danach kommen wir in die Sommerpause. Und ja, ich freue mich dann wieder, neue Sachen zu researchen, auch mal wieder was von Henrik zu hören. Und das war Joy Boys.
1: Sagen wir jetzt schon Tschüss, ja?
0: Ich denke, ich mache jetzt dann einen Track an und dann
1: okay.
0: Ist, glaube ich, Schluss in der Kiste.
1: Okay, dann danke fürs Zuhören.
0: Danke fürs Zuhören. Das war Joy Boys mit Public Possession. Und wir hören uns demnächst nochmal im warmen Studio von Callshop Radio und World Wide Web.
1: Genau, jeden zweiten Dienstag im Monat um
0: 15 Uhr auf Callshop Radio. Jetzt kommt noch Jamadi On and On.

Ciao, ragazzi, ragazze. Benvenuti a Casa Cainelli. Ich bin's, Nikichi. Ich habe heute die große Ehre, Casa Cainelli zu bespielen. Ich freue mich sehr über diese Einladung. Vielen lieben Dank, Anna. Und ich habe auch ein Motto bekommen. Tracks are always bring, but never play. Und ich liebe es, nochmal nachzugucken, okay, welche Tracks habe ich nicht gespielt? Ah, den habe ich Bock nochmal zu zocken oder überhaupt mal zu zocken. Und da kamen durchaus ein paar Tracks zusammen. Und ich freue mich, dass die heute hier stattfinden können. Ich wünsche euch ganz viel Spaß mit der nächsten Stunde. Und vielen lieben Dank nochmal an Anna für die Einladung. Macht's gut, ihr Lieben. Galigrü, viel Spaß. Eure Nikichi.

0: Hallo.
1: Avontum.
0: Wir sind Avontum. Und heute stellen wir nicht nur uns vor, sondern auch Nick Behringer, Equal Audio und David Dröges erstes Release.

Und da sind wir auch schon drin mit dem ersten Song des Abends, des Tages, des Morgens, je nachdem. Das war auf jeden Fall David Dröges Track Prophecy. Aventur. Das ist niederländisch und steht für Abenteuer. Abenteuer jeglicher Couleur. Haben unsere Base in Düsseldorf und lieben die elektronische Musik. Ganz ohne. Vor allem

Ich bin übrigens Sophie. Sophitia, mein DJ-Name. Und ich mag Kreise wahrscheinlich lieber als Quadrate. Generell bin ich ein Fan von geometrischen Figuren. Und für die Show habe ich jedem Crewmitglied der Aventuren eine Frage gestellt und auch gebeten, mir einen Track zu senden. Das hört ihr jetzt im Anschluss. Ab zuerst kommt mein Sound des Tages. Viel Spaß!

Also, mein DJ-Name ist wie mein richtiger Name, Abedulgis. Und was würde ich mit auf eine einsame Insel nehmen? Ja, wahrscheinlich mein Klavier, weil ich es einfach so sehr liebe und weil es für mich inzwischen auch so ein bisschen Heimat ist. Und wenn man auf einer einsamen Insel hat, hat man eigentlich auch viel Zeit, virtuose Jazz-Improvisation bis zuletzt zu üben.

Hey, ich bin's Jannis, a.k.a. Hansson von Aventur. Schon seit 16 Jahren bin ich jetzt auf dem geliebten Schrottplatz aktiv. Ursprung lag bei den Wreckers Race, die wir da ja sehr lange organisiert haben. Nach Ende der Reihe kam eben der Wunsch auf, den Platz weiter zu beleben, weiter für Race zu nutzen und auch gestalterisch weiterzuentwickeln. Und daher freue ich mich sehr, dass wir dann im Jahr 2023 alle zusammen Aventur gegründet haben.

0: Hi, ich bin Dominik und ich bin auch dabei.
1: Ich habe keinen Witz auf Lager, aber dafür habe ich eine riesige Sticker-Collection. Und meine Lieblingsfarbe ist Minzgrün.
0: Tschüss.

Hallo, hi, ich bin Tobi. Ich bin kein DJ, sondern unterstütze die Bar sowie viele andere Helferinnen und Helfer auch. Und ziemlich unspektakulär, aber so bei 18 Grad im Mai würde ich immer Sektmate bevorzugen. Dies allerdings auch bei 10 Grad im Februar oder bei 30 Grad im Juli.

0: Hallo, hallo, hallo, hallo.
1: Mein DJ-Name ist Simon Behrwind und so heiße ich auch. Mein Lieblingssoundsystem, auf dem ich spiele, ist natürlich die Avantur Function One. Ein Wunsch von mir wäre aber auch mal, auf den Hörnern von Heiner Martion in Gewölbe zu spielen. Und ich schicke dir noch meinen Lieblingstrack.

Hallo, ich bin Clara und ich mache Musik unter dem Namen Clara Luise. Und die liebe Sophie hat mich gefragt, was meine persönliche Red Flag im DJing ist. Und das ist auf jeden Fall, Tracks zu gatekeepen und seine Track-IDs nicht zu teilen. Denn das widerspricht für mich dem eigentlichen Gedanken von Clubkultur. Denn Musik lebt für mich komplett von Austausch, Inspiration und der kollektiven Erfahrung dieser Musik. Und wie kann das stattfinden, wenn man die nicht miteinander teilt?

Hi, hi, Jonas, mein Name. Wie bin ich zur Aventur gekommen? 2010 haben wir damals die Wreckers Party gegründet auf dem Schrottplatz, auf dem wir heute auch die Aventur feiern. Das war eine ziemlich wilde Zeit bis 2020, als dann Corona losging. Und 2022 haben wir damals beschlossen, gemeinsam mit Sophietje, Tavaroro, David Röge, Arnson, Simon Behren und meine Wenigkeit einen Neustart zu machen und haben die Aventur gegründet.

0: da bin ich wieder. Das war unsere kleine Vorstellungsrunde von DJs und dem Orga-Team. Aber Avontur ist nicht nur Organisation und DJs. Avontur sind alle, die dabei sind. Adrian, Svenja, Hendrik, Marvin, Jakob, Olli, Timo, Schack, Lex, Liv, Ulf, Jenny, Callshop Radio. Ihr fleißigen Bienchen, helfende Hände, siebdruckende, kattende, tanzende oder bodenverliegende Abenteurerinnen. Alle Gäste und Gastgeberinnen. An dieser Stelle einfach danke. Das ist schon sehr cool. Badibudiba. Und eine Person haben wir heute zu Gast, nämlich den Nick.
1: Hallo in die Runde, Nick Behringer meldet sich hier zu Wort. Behringer ohne H und entsprechend nicht zu verwechseln mit der gleichnamigen Synthesizer-Marke. Ich betätige mich mittlerweile seit gut 15 Jahren als DJ und Produzent und 13 Jahre davon habe ich in Berlin verbracht. Bin jetzt vor gut einem Jahr wieder zurück in meine Heimat Nürnberg gezogen und an entspannten sonnigen Wochenenden zieht es mich dann ganz gerne mal in die fränkische Schweiz und da lasse ich mir dann ein bisschen Semmelknödel mit Pilzrahm schmecken und mir die Sonne auf den Bauch scheinen.

Mein Label Equal Audio, das wir heute ja ein bisschen vorstellen dürfen, ist ein reines Vinyl-Label mit klarem Fokus auf reduzierten Sound und DJ-freundliche Arrangements, würde ich sagen. Das bedeutet, es geht weniger darum, ein bestimmtes Subgenre der elektronischen Musik zu präsentieren, sondern vielmehr um das verbindende Element eines minimalistischen Ansatzes. Also man kann auch sagen, weniger ist mehr.

frequency response. Das ist die zweite EP auf Equal Audio. Am Anfang der Show haben wir bereits die B2 vorgestellt. Das war Prophecy von unserem David Dröge.

0: und wie es sich gehört, stellen wir jetzt die übrigen Nummern von Joran Edwards, Niri und Sota vor. Ich wünsche euch viel Spaß. Es war mir eine Freude. Und holt euch die Platte. Bye.
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